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1: Das
0: heißt, du fängst jetzt an 18. Eine Exzeption, süßer und süßer, kaputtischer und süßer, ein defektes Federrahmen ist halt dieses Wendel.
1: Ich
0: fängst jetzt an 18.

0: Also ein grüner Buchstabe.
1: Na, er ist das Wetter an, er ist die Stationäre gesagt. Andere Tür, andere Tür, nächste Welle bei. Das ist der Wetter an,
2: Zusammen, kann ich das noch

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1: halt, wir sollen 2065.
0: Wir müssen uns denken, dass wir andere Geld nicht bezahlen, weil wir die Lektion für bezahlen, weil wir einfach.